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1: 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Es sind ja eigentlich mehrere und es geht um irgendeinen Typen, der wird viel geschüttelt, aber nie gerührt von ganz, ganz vielen schönen Frauen. Und eine Riesenbumme hat er auch. Harmony-Hörerin Antje aus Bielefeld hat eine WhatsApp geschrieben. Also wenn du nicht nach einem Film gesucht hättest, hätte ich gesagt, du suchst meinen Ex-Mann. Aber so sage ich James Bond, Antje. Herrlich, das ist richtig. Bunte Tüte geht nach NRW heute. Ich war übrigens so James-Bond-Fan in den 80ern. Ich bin immer als Geheimagentin durch die Schulflure. Darin war ich 1A. Ansonsten im Klassenzimmer eher so 6 Sätzen.
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1: Gold von Spandau Ballet ist ein absoluter 80er Jahre Klassiker und einer der größten Erfolge der Band. Der Song lief damals nicht nur im Radio rauf und runter. Wo war er ebenfalls zu hören? Bei der Berichterstattung der BBC für die Olympischen Spiele 84 oder als Titelsong für den James-Bond-Film Octopussy? Das ist die Flashback-Frage. Ihr habt 5 Sekunden. Und richtig ist die Berichterstattung der BBC für Olympia 84. Das Musikvideo zu Gold, in dem Sänger Tony Hadley als Abenteurer goldene Puzzlestücke sucht, könnt ihr euch anschauen in der Welt der 80er online und in der App. Dort findet ihr auch unser Interview mit Tony Hadley, in dem er uns unter anderem verraten hat, was seine persönlichen Lieblingssongs aus den 80ern sind.
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0: Hessenwetter.
1: Sonnig und trocken wieder heute mit zum Beispiel 28 Grad in Willingen und Gersfeld beziehungsweise bis zu 35 Grad südlich des Mainz. Ab mittags kann es etwas wolkiger werden, Regen gibt es trotzdem keinen. Morgen am Dienstag sind einzelne Schauer und Gewitter möglich, bei Höchstwerten zwischen 28 und 34 Grad.
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1: Achtung, auf der A5 Kassel-Frankfurt zwischen Friedberg und Bad Homburger Kreuz liegt ein Karton auf der Autobahn. Die A3 ist voll gesperrt, Frankfurt-Köln. Zwischen Niedernhausen und Idstein nach einem Unfall derzeit 5 Kilometer Stau ab dem Rasthof Medenbach. Und die A60 Mainz-Rüsselsheim zwischen Ginsheim-Gustavsburg und Bischofsheim. Da haben wir 2 Kilometer Stau an der Baustelle. Auf der A3 wird auch schon geblitzt. Köln in Richtung Frankfurt, kurz vorm Wiesbadener Kreuz.
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1: Mit Trixi Teffner, heute ist Montag, der 13. Juli.
0: Krebs.
1: Kümmere dich um dich selbst. Sieh zu, dass du auf deine Kosten kommst.
0: Löwe.
1: Schaff dir ein wenig Freiraum. Du brauchst auch mal Zeit für dich.
0: Jungfrau.
1: Übernimm jetzt die aktive Rolle und zeig, was du kannst.
0: Waage.
1: Du strahlst Wärme und Harmonie aus. Da ist es kein Wunder, dass du bei allen so beliebt bist.
0: Skorpion.
1: Das Glück ist auf deiner Seite. Du kannst heute gar nichts verkehrt machen.
0: Schütze.
1: Erfolg kommt nicht von allein. Du musst schon zeigen, was du drauf hast.
0: Steinbock.
1: Jetzt bitte nicht kleinlich reagieren, dann wird es ein super Tag.
0: Wassermann.
1: Die Chefetage ist heute bestens gelaunt. Ein guter Moment, um deine Ideen vorzustellen.
0: Fische.
1: Verlasse heute alteingefahrene Wege. Erobere Neuland.
0: Widder.
1: Geh jetzt offen auf Menschen zu. Du wirst sehen, das macht vieles einfacher.
0: Stier.
1: Du schnippst einfach mit den Fingern und es gelingt dir. Weiter so.
0: Zwillinge.
1: Nicht so schüchtern. Wenn du dich mehr öffnest, dann bekommst du auch mehr mit. Schönen Start in die neue Woche.
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0: das Hessenwetter.
1: Sonnig und trocken wieder heute mit zum Beispiel 28 Grad in Willingen und Gersfeld, beziehungsweise bis zu 35 Grad südlich des Mainz. Ab mittags kann es etwas wolkiger werden, Regen gibt es trotzdem keinen. Morgen am Dienstag sind einzelne Schauer und Gewitter möglich, bei Höchstwerten zwischen 28 und 34 Grad.
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1: Achtung auf der A6 Mannheim-Heilbronn. Zwischen Viernheimer Kreuz und Kreuz Mannheim liegen Gegenstände. Die A3 ist weiter voll gesperrt, Frankfurt Richtung Köln. Zwischen Niedernhausen und Edstein mit 6 Kilometern Stau ab dem Rasthof Medenbach inzwischen. Und A60 Mainz Richtung Rüsselsheim. Zwischen Ginsheim-Gustavsburg und Bischofsheim 2 Kilometer Stau an der Baustelle. Ihr habt uns einen Blitzer in Hattersheim gemeldet. Die Neckarstraße im Stadtteil Eddersheim. Ein schwarzer Van parkt in Richtung Okriftel.
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schallendes Hallo und ein schallendes Schön, dass ihr dran seid. Hier ist Jonas bei Harmonie und ich bin extrem gut drauf, denn wir haben eins der stärksten Gitarren-Intros vor der Brust aus den 80ern. Der Song dazu, der bringt mal wieder den Beweis, Rock'n'Roll ist einfach einsame Spitze. Es ist die geilste Musikrichtung, die es gibt. Seid ihr bereit für glühende Kabel, für röhrende Verstärker? Seid ihr bereit für absoluten Killer-E-Gitarren-Sound? Ja dann, bitte. Das sind die Doobie Brothers, ihr sagenhaftes Comeback Ende der 80er, The Doctor von 89. Ich glaube, selten hat ein Song exakt die Wirkung, die er haben soll und selten stimmen auch Text und Instrumente so einzigartig überein. Music is the Doctor, das ist die Message hier. Mit Musik kriegst du alles geheilt. Wenn Tom Johnston und Patrick Simmons hier die Finger über die Saiten fliegen lassen, dann verfliegt auch jedes Ach und Au. Und ich bin sicher, wir machen jetzt bei euch für einen Moment auch ein paar Bedrückte glücklich mit den Doobie Brothers hier bei Harmonie.

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0: Das Hessenwetter.
1: Sonnig und trocken wieder heute mit zum Beispiel 28 Grad in Willingen und Gersfeld beziehungsweise bis zu 35 Grad südlich des Mainz. Ab mittags kann es etwas wolkiger werden, Regen gibt es trotzdem keinen. Morgen am Dienstag sind einzelne Schauer und Gewitter möglich, bei Höchstwerten zwischen 28 und 34 Grad.
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1: Achtung, auf der A5 Frankfurt-Kassel am Bad Homburger Kreuz liegt Kies auf der Verbindung zur A661 in Richtung Oberursel. A3 Frankfurt-Köln weiter die Vollsperrung zwischen Niedernhausen und Itzstein nach einem Unfall. Der Stau mit 6 Kilometern ab dem Rasthof Medenbach einigermaßen konstant. A60 Mainz-Rüsselsheim zwischen Mainz-Spitz-Dreieck und Bischofsheim 2 Kilometer Stau an der Baustelle. Und A661 Egelsbach-Oberursel zwischen Frankfurt-Riedberger Landstraße und Eckenheim hat es in der Baustelle gekracht. 3 Kilometer hier der Stau. In Hanau wird heute Vormittag auf der Maintaler Straße geblitzt in Richtung Dörnigheim, kurz nach einer Tankstelle.
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1: 3 Stunden Hochspannung, 6-mal für den Oscar nominiert, 16 Millionen Euro Produktionskosten, ein Film der Superlative, Das Boot.
2: Die kriegen doch auf der Reichsbeuteschule einiges beigebracht.
3: Was denn?
4: Kreide in der Arschdecke und auf der Wandtafel Otto Otto schreiben.
5: Das war. Das macht sie gelenkig.
1: 1981 kam der Film in unsere Kinos. Das Titelthema, geschrieben von dem Mann, der auch die Tatortmelodie komponiert hat, Klaus Doldinger. Das Drama war nicht nur ein Riesenerfolg in den Kinos und als Fernsehfassung, sondern auch als Karrieresprungbrett für die Crème de la Crème des deutschen Films und auch der Musikszene. Heinz Hönig, Jürgen Prochnow, Uwe Ochsenknecht, Martin Semmelrocke, Klaus Wennemann und auch der junge Herbert Grönemeyer. Sie alle schafften mit dem Boot den großen Durchbruch, noch bevor Gröni uns hiermit begeistert. Das Boot von Wolfgang Petersen ist heute noch ein echt packender Film.
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0: Hessenwetter.
1: Die Sonne scheint wieder fleißig und bringt uns Tageswerte zwischen 28 und 35 Grad. Auch wenn es ab mittags etwas wolkiger wird, mit Regen müsst ihr nicht rechnen. Morgen am Dienstag sind einzelne Schauer und Gewitter möglich, bei Höchstwerten zwischen 28 und 34 Grad.
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1: Starten wir auf der A3 Frankfurt-Köln. Immer noch die Vollsperrung zwischen Niedernhausen und Idstein. Der Unfall sorgt inzwischen für 9 Kilometer Stau ab dem Wiesbadener Kreuz. A60 Mainz-Rüsselsheim. Zwischen Mainz-Spitz-Dreieck und Bischofsheim die obligatorischen 2 Kilometer Stau an der Baustelle. A66 Frankfurt-Wiesbaden. Zwischen Wiesbaden-Biebrich und Schiersteiner Kreuz ebenfalls 2 Kilometer Stau. Und A661 Egelsbach Richtung Oberursel. Zwischen Frankfurt-Friedberger Landstraße und Eckenheim 3 Kilometer Stau. Ein Unfall in der Baustelle ist da passiert. Das waren die wichtigsten Meldungen. Mehr Infos auch für eure Strecke jederzeit in der kostenlosen Harmony-App. Auf der A3 wird heute kurz vorm Wiesbadener Kreuz geblitzt. Köln in Richtung Frankfurt.
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1: 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Denn ein Leben ohne Lachen ist ein Frühling ohne Mai.
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0: Das Hessenwetter.
1: Die Sonne scheint wieder fleißig und bringt uns Tageswerte zwischen 28 und 35 Grad. Auch wenn es ab mittags etwas wolkiger wird, mit Regen müsst ihr nicht rechnen. Morgen am Dienstag sind einzelne Schauer und Gewitter möglich, bei Höchstwerten zwischen 28 und 34 Grad.
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1: Die A3 ist immer noch voll gesperrt, Frankfurt-Köln zwischen Niedernhausen und Idstein nach einem größeren Unfall. Es staut sich 9 Kilometer ab dem Wiesbadener Kreuz. A60 Mainz-Rüsselsheim zwischen Mainz-Spitz-Dreieck und Bischofsheim 2 Kilometer Stau an der Baustelle. Und A661 Egelsbach Richtung Oberursel zwischen Frankfurt-Friedberger Landstraße und Eckenheim immer noch 3 Kilometer Stau nach dem Unfall in der Baustelle. In Hattersheim-Eddersheim steht ein Blitzer, aufgebaut auf der Neckarstraße in Richtung Okriftel, ein schwarzer Van.
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1: Mit Trixi Teffner, heute ist Montag, der 13. Juli.
0: Krebs.
1: Kümmere dich um dich selbst. Sieh zu, dass du auf deine Kosten kommst.
0: Löwe.
1: Schaff dir ein wenig Freiraum. Du brauchst auch mal Zeit für dich.
0: Jungfrau.
1: Übernimm jetzt die aktive Rolle und zeig, was du kannst.
0: Waage.
1: Du strahlst Wärme und Harmonie aus. Da ist es kein Wunder, dass du bei allen so beliebt bist.
0: Skorpion.
1: Das Glück ist auf deiner Seite. Du kannst heute gar nichts verkehrt machen.
0: Schütze.
1: Erfolg kommt nicht von allein. Du musst schon zeigen, was du drauf hast.
0: Steinbock.
1: Jetzt bitte nicht kleinlich reagieren, dann wird es ein super Tag.
0: Wassermann.
1: Die Chefetage ist heute bestens gelaunt. Ein guter Moment, um deine Ideen vorzustellen.
0: Fische.
1: Verlasse heute alteingefahrene Wege. Erobere Neuland.
0: Widder.
1: Geh jetzt offen auf Menschen zu. Du wirst sehen, das macht vieles einfacher.
0: Stier.
1: Du schnippst einfach mit den Fingern und es gelingt dir. Weiter so.
0: Zwillinge.
1: Nicht so schüchtern. Wenn du dich mehr öffnest, dann bekommst du auch mehr mit. Schönen Start in die neue Woche.
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0: Schon wieder nur Vize-Weltmeister. Auch bei der WM 86 gab es für Deutschland späte Tränen. Wie schon 4 Jahre vorher.
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0: Es war die erste Weltmeisterschaft mit einem Achtelfinale. Deutschland hat sich tatsächlich durchgeboxt bis zum Endspiel.
2: Ist denn das die Möglichkeit? 1-0. Alofs hat die Nerven verloren. Und da ist es. Da ist es. Rummenigge.
0: Aber es war kein gutes Turnier von Matthäus, Brehme, Briegel, Rummenigge und Co. Gerade die Vorrunde sehr wackelig. Nur unentschieden gegen Uruguay, gegen Dänemark verloren. Mit knappen Siegen haben wir uns weiter gezittert bis ins Finale. Und da ging es dann gegen Diego den Großen. Diego Maradona. Der Torwart, Toni Schumacher von uns, der erinnert sich noch gut.
3: Wenn man wusste, was das für ein genialer Kicker ist, ein Zauberer, für Magier, wenn er auf dem Platz war, da war er unschlagbar.
0: Und die Magie, die durften wir dann alle am Finalabend im Aztekenstadion von Mexico City bestaunen. Ein Traumpass in der 84. Minute. Damit hat der Lockenkopf das entscheidende Tor für Argentinien vorbereitet. 3-2. Kurz danach war Abpfiff. Deutschland wieder nur Zweiter. Und da muss ich mal ein treffendes Zitat zu auspacken. So ist Fußball. Manchmal gewinnt der Bessere.
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0: Das Hessenwetter.
1: Die Sonne scheint wieder fleißig und bringt uns Tageswerte zwischen 28 und 35 Grad. Auch wenn es ab mittags etwas wolkiger wird, mit Regen müsst ihr nicht rechnen. Morgen am Dienstag sind einzelne Schauer und Gewitter möglich, bei Höchstwerten zwischen 28 und 34 Grad.
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1: Achtung, auf der A5 Kassel-Frankfurt zwischen Westkreuz Frankfurt und Frankfurt-Westhafen liegt eine Holzlatte auf der Autobahn. A3 Frankfurt-Köln immer noch Vollsperrung zwischen Niedernhausen und Itzstein nach dem Unfall dort mit 9 Kilometern Stau ab dem Wiesbadener Kreuz. Die A3 Frankfurt-Würzburg zwischen Stockstadt und Aschaffenburg-Ost stockt 2 Kilometer wegen der Tagesbaustelle und A661 Oberursel-Egelsbach zwischen Frankfurt-Eckenheim und Preungesheimer Dreieck 2 Kilometer stockend an der Baustelle. Habt noch einen Blitzer aus Oberursel-Weißkirchen für euch, die Oberurseler Straße in Höhe vom Sportplatz, beide Richtungen.
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Das ist schon eine ganz, ganz besondere Geschichte. Eine junge Frau aus Saarbrücken nimmt einen Song auf und plötzlich kennt man sie in ganz Europa. Sandra war gerade mal 23, als Maria Magdalena zum Riesenhit wurde. Das war 1985. Sie erreichte Platz 1 in insgesamt 36 Ländern. Aber in Deutschland brauchte der Song erst so ein bisschen Zeit. Dann kam aber der Sommer. Viele Urlauber hörten den Titel schon in Italien, in Frankreich, Spanien oder Griechenland. Und genau die brachten dann dieses Gefühl eben mit nach Hause zurück. Und so wurde aus Maria Magdalena auch in Deutschland ein ganz, ganz großer Hit. Bis heute wirklich ganz besonders der Sound, das Gefühl und die Erinnerung an Maria Magdalena von Sandra. 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

0: Hier ist Harmony für euch mit Jonas. Hallo und Prost zusammen. Ja, kleines Säckchen gefällig. Wie? Jetzt gerade nicht. Ja, vielleicht könnt ihr dann euren Kids eins anbieten. Das ist tatsächlich bei manchen Leuten ganz normal. Ich nehme es erstmal zurück. Bitte kein Alkohol an die Kleinen. Aber Chris Rea, der hat als Kind gerne mal ein Gläschen gekriegt. Zumindest zu besonderen Anlässen.
1: It was the only time of the year that the kids were allowed to drink alcoholic things. And there's this fizzy drink called Asti Spumante. And we were allowed to drink that on Christmas Day as children. And so consequently we drink as much of it as we could, you know.
0: Asti Spumante zu Weihnachten für die Kinder im Hause Rea. Da haben die natürlich zugelangt. Warum ausgerechnet Asti? Ja, das liegt am italienischen Vater von Chris. Der ist halb Ire, halb Italiener. Und diese Doppelherkunft, die ist auch schuld am Körpergewicht des Sängers.
1: The course was about 12, 14 courses. Because my father always insisted that we had the Italian Christmas dinner and the English Christmas dinner. This is why I've always looked portly, you know. I was portly when I was one.
0: Ein Festessen aus 12 bis 14 Gängen. Das war ganz normal bei den irisches, beziehungsweise englisches und italienisches Essen. Und deswegen war der Chris auch mit einem Jahr schon porky, also ziemlich dick. Und ja, auch in den 80ern war der Sänger noch ein ziemlicher Brocken. Aber das ist ja bekanntlich gut fürs Stimmvolumen. Hier ist jetzt Chris Rea für euch bei Harmony.

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1: Guten Tag. Ab wann sind Kinder und Jugendliche alt genug für TikTok, Snapchat und Co.? Eine Expertengruppe überreicht der EU-Kommission heute Empfehlungen für ein mögliches Social-Media-Verbot für Kinder. Harmonie-Reporter Dieter Ebeling.
2: Die EU-Kommission will keine unterschiedlichen Regeln zum Thema Kinder und Social Media in den EU-Ländern. Frankreich, Polen, Spanien, Griechenland und Österreich wollen beispielsweise Verbote, allerdings für verschiedene Altersgruppen mit unterschiedlichen Details. Ohne eine klare, einheitliche Ansage gegenüber den großen Anbietern geht das aber nicht. Und die Digitalpolitik ist nun mal Sache der Kommission.
1: Die Europäische Union stärkt die Rechte von Fluggästen. Bei einer Verspätung müssen Airlines die Passagiere künftig unter anderem aktiv über Entschädigungen informieren. Familien mit Kindern unter 14 Jahren dürfen außerdem künftig ohne Aufpreis im Flieger nebeneinander sitzen. Die Regeln sind wohl ab nächsten Sommer gültig. Wer raucht, der muss sich auf noch höhere Preise einstellen. Die schwarz-rote Bundesregierung will die Tabaksteuer stärker erhöhen als bisher geplant, berichtet das Redaktionsnetzwerk Deutschland. Demnach soll eine Schachtel Zigaretten schrittweise teurer werden und bis 2030 fast 12 Euro kosten. Das wären dann 40 Cent mehr als bisher beschlossen. Damit soll das Haushaltsloch gestopft und gleichzeitig die Zahl der Raucher gesenkt werden.
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1: Der Iran-Krieg macht der Flugbranche zu schaffen und bremst auch das Geschäft an Deutschlands größtem Flughafen in Frankfurt. Laut Betreiber Fraport fliegen ein Drittel weniger Passagiere in die Nahostregion. Dazu kommt, wer in den Urlaub will, zahlt für seinen Flug im Schnitt 8,5% mehr als noch im Vorjahr, sagt das Statistische Bundesamt. Auch die vergangenen Lufthansa-Streiks dämpfen die Zahlen in Frankfurt. Deswegen rechnet der Betreiber Fraport für das ganze Jahr mit 2 bis 3 Millionen weniger Fluggästen. Und noch der Blick zur Börse in Frankfurt. Da liegt der DAX aktuell rund 0,1% im Plus.
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3: Aus Rheinland-Pfalz und Baden-Württemberg schweben gerade einige Wolken zu uns rein. Regen bringen sie keinen. Die Sonne knallt vom Himmel. Bis zu 35 Grad wieder überhaupt kein Problem. Morgen am Dienstag sind einzelne Schauer und Gewitter möglich. Bei Höchstwerten zwischen 28 und 34 Grad.
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3: Achtung auf der A3 Köln-Frankfurt. Zwischen Limburg-Süd und Bad Camberg sind Personen heißt das, auf der Fahrbahn. Achtung auf der A66 Wiesbaden Richtung Frankfurt. In der Auffahrt Frankfurt-Ludwig-Landmann-Straße, da liegen Gegenstände. Die A3 Frankfurt-Würzburg. Zwischen Stockstadt und Aschaffenburg-Ost 2 Kilometer stocken wegen der Tagesbaustelle. Und A661 Oberursel-Egelsbach. Zwischen Frankfurt-Eckenheim und Preungesheimer Dreieck ebenfalls 2 Kilometer Stop-and-Go in der Baustelle hier. Geblitzt wird in Hanau unter anderem auf der Maintaler Straße kurz nach einer Tankstelle Richtung Dörnigheim.
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1: Ein Ausschnitt bis zum Bauchnabel, aber eine artige Frisur wie die Sprecherin der Tagesschau. Das ist die Belgierin Linda Lepomme im Jahr 1985.

0: Startmenü Khan. Lass mich nun gehen, so der Titel des schmalzigen Machwerks. Eine Herzschmerzballade über erloschene Liebe und das Loslassen vom Liebsten. Es ist ein Song so zweischneidig wie Lindas Outfit. Heulende E-Gitarre mischt sich mit hauchzarter Musical-Arie. Der Cocktail schmeckt weder Rockfans noch Schlagerfreunden. Nur einem Land gefällt's. Linda Lipom wird Letzte mit 7 Punkten. Allesamt aus der Türkei. Da fragt man sich schon, haben die denselben Wettbewerb geschaut?
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1: Manchmal entsteht ein Hit aus einer klitzekleinen Idee und bei Corey Hart war das Anfang der 80er in England auch so. Er arbeitete dort an seinem ersten Album und eigentlich waren die Songs schon alle fertig, aber Corey Hart hatte irgendwie das Gefühl, da fehlt noch was, da geht noch was. Und dann kam ihm ein Bild in den Kopf, inspiriert von seiner, Achtung, Ray-Ban-Sonnenbrille, die er sich gekauft hatte. Und weil es in England dort eben bei der Produktion fast die ganze Zeit nur geregnet hat, war das ja eigentlich ehrlich gesagt völliger Quatsch, sich so eine Sonnenbrille zu kaufen. Und er hatte überhaupt keine Gelegenheit, dieses neue Teil überhaupt zu tragen. Und dann dachte er sich, dann trägt er die halt einfach nachts. Und genau so kam ihm die Idee zu Sunglasses at Night. Der Song kam wirklich in allerletzter Minute aufs Album und Corey Hart sagt heute noch, dieser Song hat mein Leben verändert. Wir finden diesen Track auch heute noch super besonders und so, so cool. Sunglasses at Night, jetzt bei Hart.

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1: Guten Tag. Schluss mit unbegrenztem Scrollen für jüngere Kinder. Experten der EU wollen Social Media unter 13 Jahren deutlich einschränken. Ein neuer Bericht fordert, dass Kinder bis zu diesem Alter nur unter Aufsicht der Eltern oder in einem pädagogischen Kontext auf die Plattformen dürfen. Harmonie-Reporter Dieter Ebeling.
2: Das sind Vorschläge von Experten, die Kommissionspräsidentin von der Leyen aber sehr überzeugend findet. Sie laufen im Wesentlichen auf Folgendes hinaus. Zugang nur unter Aufsicht von Eltern oder Lehrern für Kinder bis zu einschließlich 13 Jahren und danach Zugang zu Plattformen, sofern diese Plattformen bewiesen haben, dass sie jugendgeeignet sind. Alterskontrollen werden also auf jeden Fall kommen. Einen offiziellen Vorschlag, den will die Kommission nach der Sommerpause machen.
1: Die USA haben in der Nacht wieder Ziele im Iran angegriffen, zum vierten Mal innerhalb weniger Tage. Damit sollen laut US-Militär iranische Attacken auf Handelsschiffe in der Straße von Hormus erschwert werden. Als Reaktion haben die iranischen Revolutionsgarden US-Militäranlagen in Golfstaaten attackiert. UN-Generalsekretär Guterres warnt auf X vor katastrophalen Folgen für die Sicherheit der Region und die Weltwirtschaft. Wer in Deutschland zu Unrecht im Gefängnis saß, der soll mehr Geld vom Staat bekommen. Bundesjustizministerin Hubig plant, die Haftentschädigung von 75 auf 100 Euro pro Tag zu erhöhen. Wer länger als ein halbes Jahr unschuldig hinter Gittern war, der soll demnach sogar 150 Euro am Tag erhalten. Der Bundesrat muss den Plänen noch zustimmen, weil die Bundesländer die Entschädigung zahlen. Das frühe Ausscheiden der deutschen Nationalmannschaft bei der WM kostet den Deutschen Fußballbund richtig viel Geld. Und mit Blick nach vorne wird es sogar noch teurer. Harmonie-Reporter Uli Reitinger.
3: Prämien für die Spieler wären erst ab dem Achtelfinale fällig gewesen. Trotzdem macht der DFB durch den frühen K.O. deutlich mehr Miese. Denn zum schon eingeplanten Defizit in Höhe von 9,4 Millionen Euro kommen laut Kicker jetzt nochmal knapp 7 Millionen Euro obendrauf. Abfindungen für Ex-Bundestrainer Nagelsmann und sein Team. Und auch eine mögliche Ablösesumme und das Gehalt des neuen Bundestrainers sind hier noch nicht eingerechnet. Also es wird richtig teuer.
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4: Ja, aus Rheinland-Pfalz und Baden-Württemberg schweben gerade ein paar Wolken zu uns rein. Regen bringen sie keinen. Die Sonne knallt vom Himmel. Bis zu 35 Grad wieder überhaupt kein Problem. Morgen am Dienstag sind einzelne Schauer und Gewitter möglich. Bei Höchstwerten zwischen 28 und 34 Grad.
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4: Achtung, auf der A3 Köln Richtung Frankfurt zwischen Niedernhausen und Wiesbadener Kreuz liegen Metallteile. A3 Frankfurt Richtung Würzburg. Die Tagesbaustelle zwischen Stockstadt und Aschaffenburg-Ost sorgt nach wie vor für 2 Kilometer stockenden Verkehr. A7 Hannover Richtung Kassel. Zwischen Kassel-Ost und Kreuz-Kassel-Mitte 3 Kilometer stockend nach Unfall. Und A661 Oberursel-Egelsbach zwischen Frankfurt-Eckenheim und Preungesheimer Dreieck 2 Kilometer stockender Verkehr an der Baustelle. Hab noch einen Blitzer für euch aus Homberg-Efze aufgebaut auf der Wallstraße in Höhe vom Busbahnhof.
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1: Gold von Spandau Ballet ist ein absoluter 80er Jahre Klassiker und einer der größten Erfolge der Band. Der Song lief damals nicht nur im Radio rauf und runter. Wo war er ebenfalls zu hören? Bei der Berichterstattung der BBC für die Olympischen Spiele 84 oder als Titelsong für den James-Bond-Film Octopussy? Das ist die Flashback-Frage. Ihr habt 5 Sekunden. Und richtig ist die Berichterstattung der BBC für Olympia 84. Das Musikvideo zu Gold, in dem Sänger Tony Hadley als Abenteurer goldene Puzzlestücke sucht, könnt ihr euch anschauen in der Welt der 80er online und in der App. Dort findet ihr auch unser Interview mit Tony Hadley, in dem er uns unter anderem verraten hat, was seine persönlichen Lieblingssongs aus den 80ern sind.
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1: Habt ihr erraten, welchen Film ich suche? Es sind ja eigentlich mehrere und es geht um irgendeinen Typen, der wird viel geschüttelt, aber nie gerührt von ganz, ganz vielen schönen Frauen und eine Riesenbumme hat er auch. Hörerin Antje aus Bielefeld hat eine WhatsApp geschrieben. Also wenn du nicht nach einem Film gesucht hättest, hätte ich gesagt, du suchst meinen Ex-Mann. 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Ansonsten im Klassenzimmer eher so 6 Sätzen.
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1: Guten Tag. Die EU stärkt die Rechte von Fluggästen, wenn Flüge ausfallen oder verspätet sind. Die neuen Regeln sollen voraussichtlich ab Mitte 2027 gelten. Harmonie-Reporter Dieter Ebeling.
2: Ab 3 Stunden Verspätung gibt es wie bisher Entschädigungen. Je länger die Strecke, desto mehr Geld, maximal 600 Euro. Neu sind die Fristen. Innerhalb von 4 Tagen müssen die Passagiere von der Airline über das Recht auf Entschädigung informiert werden. Für den Antrag haben sie dann 9 Monate Zeit. Nach dem Antrag muss innerhalb von 30 Tagen über die Entschädigung informiert werden. Zu Verbesserungen gehört auch, dass für die Sitzreservierung von Kindern unter 14 Jahren neben den Eltern nichts mehr gezahlt werden muss.
1: 50.000 Jobs. So viele stehen bei Volkswagen weltweit auf dem Spiel. Konzernchef Blume hat jetzt in einem internen Interview erstmals klargemacht, wie tief die Einschnitte sein könnten. Er warnt, wenn die Arbeitskosten nicht sinken, ist ein Abbau in dieser Größenordnung nötig. Vor allem die Verwaltung bei VW ist demnach aktuell rund 20% teurer als bei anderen Autobauern. In der Frankfurter Uniklinik wird ein neuer Ebola-Fall behandelt. Das hat das Gesundheitsministerium bestätigt. Die erkrankte Person aus den USA hat sich demnach im Kongo angesteckt. Sie ist in der Nacht gelandet und liegt nun streng isoliert in der Klinik. Der Zustand ist laut den Ärzten stabil. Das Telefon klingelt und schon wieder will uns jemand ungefragt etwas verkaufen. Der Ärger über solche verbotenen Werbeanrufe nimmt laut Bundesnetzagentur aktuell massiv zu. Im ersten Halbjahr gab es demnach mehr als 21.500 Beschwerden, 13% mehr als im Vorjahreszeitraum. Harmonie-Reporterin Fiona Reinert.
3: In den meisten Fällen wurden Menschen wegen Gewinnspielen angerufen. Häufig geht es aber auch um Dienstleistungen wie Handwerkertätigkeiten oder um Verträge für Strom und Gas. Die Bundesnetzagentur beobachtet schon seit etwa 2 Jahren, dass die Beschwerden über solche Anrufe von Jahr zu Jahr mehr werden. In den letzten Monaten habe dieser Trend aber noch einmal spürbar zugenommen. Dabei ist Telefonwerbung in Deutschland nur erlaubt, wenn der oder die Angerufene vorher zugestimmt hat.
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4: Aus den Nachbarbundesländern schweben gerade einige Wolken zu uns rein, aber ohne Regenpotenzial. Die Sonne scheint bei bis zu 35 Grad. Morgen sind einzelne Schauer und Gewitter möglich bei Höchstwerten zwischen 28 und 34 Grad.
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4: Achtung, auf der A3 Frankfurt Richtung Köln zwischen Mönchhof-Dreieck und Raunheim liegt eine Stoßstange. Und Achtung, auf der A5 Kassel Richtung Frankfurt in der Abfahrt Friedberg liegen Metallteile auf der Fahrbahn. Die A3 Frankfurt-Würzburg zwischen Stockstadt und Aschaffenburg-Ost 2 Kilometer stocken wegen der Tagesbaustelle heute. Die A7 Hannover Richtung Kassel zwischen Kassel-Ost und Kreuz-Kassel-Mitte ebenfalls 2 Kilometer stockend an geräumter Unfallstelle hier. Die A60 ist jetzt voll gesperrt, Rüsselsheim Richtung Mainz zwischen Ginsheim-Gustavsburg und Mainz-Laubenheim. Hier ist ein LKW umgestürzt, 5 Kilometer der Stau bereits ab Bischofsheim. Und A661 Oberursel-Egelsbach zwischen Frankfurt-Eckenheim und Preungesheimer Dreieck 2 Kilometer Stop and Go, die Baustelle. Das waren die wichtigsten Meldungen. 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

0: Zeitmaschine.
1: Morty, du musst mit mir zurückkommen.
2: Wir reisen ins Jahr 1986. Bis heute nicht aufgeklärt, nach einem Kinobesuch wird der Premierminister Schwedens Olof Palme auf offener Straße erschossen. Und im Radio lief in dem Jahr dieser Song.
3: In the trees.

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0: zusammen. Jonas ist hier.
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0: Es war WhatsApp, Facebook und Instagram in einem. Das farngrüne Telefon mit den dicken Tasten und dem Haargummikabel. Unsere Leitung raus in die Welt. Ja gut, eher die Leitung zum Schulfreund am anderen Ende der Stadt. Alles andere war ja direkt derb teuer. Trotzdem gab es natürlich Leute, die haben einmal um den halben Globus geklingelt. Von London nach L.A., von L.A. nach New York, dann wieder zurück. Die müssen ja echt Kohle gehabt haben.
2: Well, there was a call made from London to Los Angeles. Los Angeles called New York. New York called Los Angeles. Yeah. And Los Angeles called Memphis. And I got involved. Now, we're not in the movie, of course. Annie and Noah, myself. We're just doing the soundtrack. And it's wonderful.
0: Soul-Legende Al Green ist das. Mr. Nonchalant. Mit der ergreifenden Stimme. Für ihn haben sie damals durch die Big Cities telefoniert, weil sie ihn haben wollten für den Titeltrack eines Films. Die Geister, die ich rief, mit Bill Murray 1988. Das war seine Pop-Renaissance. Als Reverend Al Green, da hat er ja zu der Zeit eher den Schöpfer gepriesen, aber verlernt hat er nichts. Put a little love in your heart, zusammen mit Annie Lennox hat er gemacht. Und deswegen gab es eben diese Telefoniererei aus dem Vereinigten Königreich. Von ihr zu den Filmemachern in L.A. und von da zu ihm nach Memphis. Ja, das Leitung herstellen hat wahrscheinlich so lange gedauert wie der ganze Song in dieser Version. Als Maxi gibt's den nämlich jetzt hier für euch bei Harmony.

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2: Guten Tag. Schluss mit unbegrenztem Scrollen für jüngere Kinder. Experten der EU wollen Social Media unter 13 Jahren deutlich einschränken. Ein neuer Bericht fordert, dass Kinder bis zu diesem Alter nur unter Aufsicht der Eltern oder in einem pädagogischen Kontext auf die Plattformen dürfen. Harmonie-Reporter Dieter Ebeling.
3: Das sind Vorschläge von Experten, die Kommissionspräsidentin von der Leyen aber sehr überzeugend findet. Sie laufen im Wesentlichen auf Folgendes hinaus. Zugang nur unter Aufsicht von Eltern oder Lehrern für Kinder bis zu einschließlich 13 Jahren und danach Zugang zu Plattformen, sofern diese Plattformen bewiesen haben, dass sie jugendgeeignet sind. Alterskontrollen werden also auf jeden Fall kommen. Einen offiziellen Vorschlag, den will die Kommission nach der Sommerpause machen.
2: Wer raucht, muss sich auf noch höhere Preise einstellen. Die Bundesregierung will die Tabaksteuer stärker erhöhen als bisher geplant, berichtet das Redaktionsnetzwerk Deutschland. Demnach soll eine Schachtel schrittweise teurer werden und bis 2030 fast 12 Euro kosten. Harmonie-Reporterin Zoe Tasovali.
4: Die höhere Tabaksteuer soll dem Bund jedes Jahr rund 800 Millionen Euro zusätzlich bringen. Das Geld kann die Regierung gut gebrauchen, denn sie muss Milliardenlücken im Haushalt schließen und hat den Ländern zuletzt mehr Unterstützung für Krankenhäuser zugesagt. Gleichzeitig will die Koalition das Rauchen unattraktiver machen, vor allem für junge Menschen. Schon im kommenden Jahr soll die durchschnittliche Packung Zigaretten deshalb in einem ersten Schritt mehr als 9 Euro kosten.
2: Das frühe WM-Aus der Nationalmannschaft reißt ein Millionenloch in die Kassen des Deutschen Fußballbunds. Der Verband rechnet nach dem Turnier mit einem Defizit von 9,4 Millionen Euro. Dazu kommen laut Medienberichten fast 7 Millionen Euro Abfindung für Ex-Bundestrainer Julian Nagelsmann und sein Team. Auch die Kosten für Wunschnachfolger Jürgen Klopp sind in der Rechnung noch nicht enthalten.
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2: 50.000 Jobs. So viele stehen bei Volkswagen weltweit auf dem Spiel. VW-Chef Blume hat jetzt erstmals eine konkrete Zahl zum drohenden Stellenabbau genannt. Volkswagen arbeitet bei der Verwaltung und Infrastruktur aktuell 20% teurer als vergleichbare Unternehmen. Um wieder wettbewerbsfähig zu werden, könnten vor allem in diesem Bereich Stellen gestrichen werden. Und noch der Blick zur Frankfurter Börse. Da liegt der Aktienindex DAX aktuell gut 0,2% im Plus.
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5: Die Sonne scheint, was sie kann, wird nur hier und da von so ein paar Hitzegewittern unterbrochen. 30 bis 35 Grad sind drin und auch die Nacht ist mild. Morgen dann sehr sonnig, erst später können ab und zu Gewitter aufkommen. Das Ganze bei 29 bis 34 Grad.
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5: Achtung auf der A5 Kassel-Frankfurt zwischen Friedberg und Bad Homburger Kreuz Reifenteile. Achtung auf der A7 Kassel-Fulda zwischen Homberg-Efze und Bad Hersfeld LKW-Reifenteile. Und Achtung auf der A7 Fulda-Würzburg zwischen Dreieck Fulda und Bad Brückenau-Volkers eine Fußmatte. Achtung auch nochmal auf der A60 Bingen-Mainz zwischen Bingen-Ost und Ingelheim-West Gegenstände. Und die A3 Frankfurt-Würzburg zwischen Stockstadt und Aschaffenburg-Ost 3 Kilometer stockend und A5 Frankfurt-Kassel zwischen Obermörlen und Bad Nauheim 6 Kilometer Stau. A60 Rüsselsheim-Mainz, Vollsperrung zwischen Ginsheim-Gustavsburg und Mainz-Laubenheim wegen eines umgekippten LKW.
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einen ganz schönen Nachmittag. Hier ist Dannys Popshow. Ich muss euch direkt mal was erzählen. Das hat mich derart schockiert. Ich habe mit meinem Mann gestern eine Fahrradtour gemacht. Und als wir uns so unterhalten haben beim Fahren, erzählt er mir, also ihr müsst wissen, der ist DJ. Ja? Er war jetzt am Wochenende am Auflegen und ist mal rüber kurz vom DJ-Pult in der Disco zum Tresen. Und das Personal, sagt er, muss so Anfang 20 gewesen sein. Und er meinte dann so zu der Frau hinterm Tresen, ich hätte gern einen Bierdeckel. Da sagt die, was wollen Sie? Er so, einen Bierdeckel. Und sie, ich weiß nicht, was das ist. Da sagt mein Mann, naja, das ist aus Pappe und da stellt man halt sein Glas drauf. Und dann hat sie wohl mit den Schultern gezuckt und gesagt, ich hol mal meinen Chef. So, Chef kam, war vielleicht ein paar Jährchen älter als die Tresenfrau und wusste aber auch nicht, was ein Bierdeckel ist. Jetzt meine Frage hier, ne? Ist irgendwer auch Anfang, Mitte 20 und kann mal kurz eine WhatsApp schreiben und mir sagen, ob er oder sie weiß, was ein Bierdeckel ist? Ich meine, ist das was mit dem Alter zu tun hat oder eher ein topografisches Problem? Also, WhatsApp ist die Nummer 06101 98 5000 und ein Anruf geht über die 08000 98 5000. Ihr wisst ja, es heißt 5 Bier für die Männer vom Sägewerk und dann werden 3 auf den Bierdeckel gestellt.

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0: Ich raste aus. Lina aus Marburg ist 24 und arbeitet manchmal auf Veranstaltungen und in Clubs. Und die hat mir auf meine Frage, ob denn junge Menschen keine Bierdeckel mehr kennen würden, habe ich am Wochenende irgendwie erlebt, eine WhatsApp geschrieben. Liebe Dani, ich bin gerade mit meiner Mutter im Auto unterwegs, wir hören Harmony. Ich kenne Bierdeckel, aber mein Bruder, der ist auch mit unterwegs, ist 21, der kennt keine Bierdeckel. Ich kann dir leider auch nicht sagen, warum. Also danke erstmal, Lina, dass du dich gemeldet hast. Ist natürlich jetzt keine repräsentative Umfrage gewesen, aber so ein bisschen merkwürdig finde ich das schon, ne? Wo schreibt ihr jungen Leute denn jetzt beim Daten eure Nummern rauf, wenn ihr jemanden kennenlernt? Bitte aufs Handy! Hält das denn auf dem Display und zerkratzt das denn nicht?
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1983 war ich 11. Und es war auch das Jahr, in dem Star Wars die Rückkehr der Jedi-Ritter rauskam. Und ich Krieg der Sterne dann auch endgültig verfallen bin. Ich habe alles Taschengeld für Raumschiffe und vor allem für die süßen Ewok-Figuren ausgegeben. Ich hatte nachher so viel, dass ich einen eigenen Staat gegründet habe. Und die haben sich dann mit meinen Schlümpfen zusammengetan und Barbie und Ken die ganze Zeit Streiche gespielt. Und eine Luke Skywalker-Figur hatte ich auch. Aber der hatte keine Zeit mitzumachen. Der musste aufpassen, dass Han Solo Prinzessin Leia nicht anbaggert. Im selben Jahr ist auch dieser Song hier rausgekommen. Elton John, I'm Still Standing, kriegt ihr jetzt beim 80er Radio Hamburg.

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1: Guten Tag. 50.000 Jobs. So viele stehen beim Autobauer Volkswagen aktuell auf der Kippe. Zumindest wenn die Arbeitskosten nicht deutlich runtergehen, sagte Konzernchef Blume in einem internen Interview. Harmonie-Reporterin Zoe Tasovali.
2: Noch ist also nicht entschieden, wie viele Jobs am Ende tatsächlich wegfallen. VW prüft derzeit, wo sie sparen lässt und will dabei auch die Arbeitskosten senken. Gleichzeitig bleibt die Zukunft mehrerer deutscher Werke offen. Für Emden, Hannover, Zwickau und Neckarsulm kann der Konzern über das Jahr 2030 hinaus noch keine wettbewerbsfähige Auslastung zusagen. Blume betont aber, andere Lösungen seien immer besser, als sein Werk zu schließen.
1: Der Konflikt zwischen den USA und dem Iran am Persischen Golf eskaliert immer weiter. Das US-Militär hat zum vierten Mal in einer Woche iranische Ziele bombardiert. Der Iran reagierte mit Vergeltungsangriffen auf amerikanische Stützpunkte im Nahen Osten. Auslöser ist der Streit um die Straße von Hormuz. Bundesaußenminister Wadephul zeigte sich deshalb vor einem Treffen mit seinen EU-Amtskollegen sehr besorgt.
3: Ich verurteile ausdrücklich, dass der Iran erneut Schiffe in der Straße von Hormuz angegriffen hat. Das ist eine internationale Wasserstraße. Jedes Schiff, was dort durchfährt, tut dies auf sicherer Rechtsgrundlage und jeder Angriff ist ungerechtfertigt. Insbesondere sind alle Angriffe gegen Golfanrainerstaaten in keiner Weise berechtigt. Der Iran muss das unterlassen.
1: Wer in Deutschland zu Unrecht im Gefängnis saß, der soll mehr Geld vom Staat bekommen. Bundesjustizministerin Hubich plant, die Haftentschädigung von 75 auf 100 Euro pro Tag zu erhöhen. Wer länger als ein halbes Jahr unschuldig hinter Gittern war, der soll demnach sogar 150 Euro am Tag erhalten. Der Bundesrat muss den Plänen noch zustimmen, weil die Bundesländer die Entschädigung zahlen. Schluss mit unbegrenztem Scrollen für jüngere Kinder. Experten der Europäischen Union wollen Social Media unter 13 Jahren deutlich einschränken. Ein neuer Bericht fordert zum Beispiel, dass Kinder bis zu diesem Alter nur zusammen mit ihren Eltern auf die Plattformen dürfen. Ausnahmen soll es für pädagogische Zwecke geben. Außerdem soll die Zeit im Netz begrenzt werden.
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4: Das ist vornehmlich warm. Die Sonne scheint, was sie kann. Ein paar Hitzegewetter gibt es. 35 Grad sind drin und auch die Nacht eher mild. Morgen dann wieder sehr sonnig. Später können ab und zu Gewitter aufkommen. Das Ganze bei 29 bis 34 Grad.
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4: A3 Frankfurt-Würzburg zwischen Stockstadt und Aschaffenburg-Ost 3 Kilometer stockend. A5 Frankfurt-Kassel zwischen Obermölln und Bad Nauheim 6 Kilometer Stau. Da gab es einen Unfall auf der rechten Spur. Und A60 Rüsselsheim-Mainz. Die Vollsperrung zwischen Ginsheim-Gustavsburg und Mainz-Laubenheim besteht immer noch wegen eines umgekippten LKW. Dadurch liegen auch mehrere Baumstämme auf der Straße. Also wenn ihr könnt, dann umfahrt das Gebiet bitte weiträumig.
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4: Jawohl.
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4: Ich wünsche euch einen ganz schönen Nachmittag.

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0: 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Die gibt es in Bad Vilbel am 24. Oktober, das Legends Tribute Festival in der Philco in Bad Vilbel. Und Harmony-Hörer Peter aus Meckenheim, der hatte auf unserer Stars on Stage Seite mitgemacht, auf harmonyfm.de. Und den rufe ich jetzt mal zurück. Nummer ist gewählt. Mal gucken.
1: Hallo?
0: Hallo, Peter?
1: Ja.
0: Hier ist die Dani von Harmony.
1: Hallo, grüß dich.
0: Hattest du zufällig mitgemacht auf harmonyfm.de bei Stars on Stage?
1: Ja, hab ich.
0: Es geht um Legends, das Tribute Festival in Bad Vilbel. Bist du Kindergärtner?
1: Ja, ich besuche Enkelkinder zu Hause, deswegen.
0: Ah, die Enkelkinder sind da. Ja, die sind noch ein bisschen jung für Michael Jackson und Co.
1: Aber meine Frau ist deswegen. Ach,
0: sehr schön. Dann würde ich sagen, ja, macht ihr eine Reise im Oktober? Da ist auch nicht mehr so heiß, da ist das dann ganz entspannt.
1: Genau.
0: Nach Bad Vilbel und guckt euch ganz, ganz tolle Tribute-Bands an in der Philco. Ganz
1: groß. Ja, super, das freut mich.
0: Und zum Einstimmen gibt's jetzt Aha, haben beim Legends Festival auch eine eigene Tribute-Band am Start. Das wird ganz, ganz groß. 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

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Wir gehen jetzt nochmal zurück ins Jahr 86. Könnt ihr euch da noch an die Silvesteransprache von Helmut Kohl erinnern? Da hatte die ARD ja aus Versehen die Neujahrsansprache von vorher wiederholt. Gemerkt hat es damals niemand. Die Versprechungen klangen halt exakt gleich, ne? Und wisst ihr was? Geht mir heute noch so, nur mit wechselnden Gesichtern. So, im selben Jahr ist auch dieser Song hier rausgekommen. Hier ist Level 42.

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1: Guten Tag. In Frankfurt wird gerade ein Ebola-Patient aus den USA behandelt. Jetzt hat die Uniklinik mitgeteilt, die Person ist in einem stabilen Zustand. Laut US-Gesundheitsbehörde war sie für eine humanitäre Organisation in der Demokratischen Republik Kongo unterwegs. Harmonie-Reporter Ben Huber.
2: Der Leiter der Sonderisolierstation hat mir gesagt, es bestehe keine Gefahr für die Bevölkerung. Die mit Ebola infizierte Person ist in der Nacht am Frankfurter Flughafen gelandet. Jetzt wird sie in einem dreifach gesicherten Raum behandelt hier im Uniklinikum, damit das Virus ja nicht nach außen gelangt. Ob es sich um einen Mann oder eine Frau handelt, ist weiter nicht bekannt. Unter anderem, weil Frankfurt durch den Flughafen international so gut angebunden ist, kam die Person hierher. Der erste Fall wurde in der Charité in Berlin behandelt. Der dort betroffene US-Mediziner überlebte nur knapp.
1: Wer raucht, muss sich auf noch höhere Preise einstellen. Die Bundesregierung will die Tabaksteuer stärker erhöhen als bisher geplant, berichtet das Redaktionsnetzwerk Deutschland. Demnach soll eine Schachtel schrittweise teurer werden und bis 2030 fast 12 Euro kosten. Harmonie-Reporterin Zoe Tasovali.
3: Die höhere Tabaksteuer soll dem Bund jedes Jahr rund 800 Millionen Euro zusätzlich bringen. Das Geld kann die Regierung gut gebrauchen, denn sie muss Milliardenlücken im Haushalt schließen und hat den Ländern zuletzt mehr Unterstützung für Krankenhäuser zugesagt. Gleichzeitig will die Koalition das Rauchen unattraktiver machen, vor allem für junge Menschen. Schon im kommenden Jahr soll die durchschnittliche Packung Zigaretten deshalb in einem ersten Schritt mehr als 9 Euro kosten.
1: 50.000 Jobs. So viele stehen bei Volkswagen weltweit auf dem Spiel. VW-Chef Blume hat jetzt erstmals eine konkrete Zahl zum drohenden Stellenabbau genannt. Volkswagen arbeitet bei Verwaltung und Infrastruktur aktuell 20% teurer als vergleichbare Unternehmen. Um wieder wettbewerbsfähig zu werden, könnten vor allem in diesem Bereich Stellen gestrichen werden. Das frühe WM-Aus der Nationalmannschaft reißt ein Millionenloch in die Kassen des Deutschen Fußballbunds. Der Verband rechnet nach dem Turnier mit einem Defizit von 9,4 Millionen Euro. Dazu kommen laut Medienberichten fast 7 Millionen Euro Abfindung für Ex-Bundestrainer Julian Nagelsmann und sein Team. Auch die Kosten für Wunschnachfolger Jürgen Klopp sind in der Rechnung noch nicht enthalten.
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4: Es ist immer noch sehr, sehr warm. Unterbrochen wird das Ganze von so ein paar Hitzegewittern. Dann gehen die Temperaturen aber auch wieder hoch. In der Nacht ist mild, morgen dann auch wieder sehr sonnig. Erst später können ab und zu Gewitter aufkommen. Das Ganze bei 29 bis 34 Grad.
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4: A3 Frankfurt-Würzburg zwischen Oberzhausen und Hanau 3 Kilometer stockend. A7 Fulda-Würzburg zwischen Rasthof-Utrichshausen und Bad Brückenau-Volkers 5 Kilometer stockend. Und A45 Gießen-Hanau zwischen Gießen-Lützelinden und Gambacher Kreuz 4 Kilometer Stau, da gab es einen Unfall. A60 Rüsselsheim-Mainz Vollsperrung zwischen Mainz-Spitzdreieck und Mainz-Laubenheim, da ist ein mit Baumstämmen geladener LKW umgekippt, 4 Kilometer Staugrad ab Bischofsheim und auf der A671 ab Gustavsburg. Wenn er könnt, fahrt er weiträumig drumherum. Und dann gibt's auf der A66 noch Stau Frankfurt-Wiesbaden zwischen Wiesbaden-Erbenheim und Schiersteiner Kreuz und zwar auf 5 Kilometern.
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4: Sag ich mal, Baba. Ach nee, ist ja noch gar nicht vorbei.

0: Sommer, Sonne, Sonnenschein. Das ist gerade so wie in den 80ern, wie Rudi Carrell schon immer gesungen hat.
1: Und jetzt mal wieder richtig Sommer.
0: Jetzt, Rudi, jetzt!
1: Ein Sommer, wie er früher einmal war.
0: Wie 88, ne? Wie das ja ansonsten so war, das sagen uns jetzt okay. Mit okay. Okay?
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3: Also das Allerschönste, was Büsche tun können, ist tanzen.
4: Okay!

Mein erster Film auf Videokassette war, da war ich 10, ein Zombie hängt am Glockenseil. Die Eltern meiner Freundin, die haben in der Fabrik gearbeitet, Schichtdienst, und wir waren halt alleine zu Hause. Das kannst du heute auch keinem mehr erzählen. Da kommt gleich das Jugendamt vorbei, aber mal ernsthaft, so richtig geil war das natürlich auch nicht, ne? Ich bin auch schon so ein bisschen traumatisiert und führe meine heutige Liebe zu der Serie The Walking Dead auch so ein bisschen darauf zurück. Passend dazu jetzt aus dem Jahr 85, All You Zombies beim 80er Radio Harmony in Dannys Popshow. 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

0: Jetzt nehmen wir uns mal das Jahr 81 vor. Da, im Juli auch, haben Prinz Charles und Lady Di geheiratet. 750 Millionen Menschen haben zugeguckt. Ich auch. Ich war 9 und ich habe es bei meiner Urgroßtante Lieschen im Seniorenheim gesehen. War sonst immer so ein bisschen langweilig für mich, wenn wir die besucht haben. Aber an dem Tag, da konnte ich unheimlich viel mitnehmen. Auch, dass eine Schleppe gar nicht lang genug sein kann, um von den Ohren des Bräutigams abzulenken.
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0: 16 Uhr gleich 42. Um diese Zeit habe ich in den 80ern im Sommer schon mein drittes Minimilk und den zweiten braunen Bär gehabt. Bitte? Ob das nicht krass ungesund gewesen ist? Ach was, das habe ich mit dem hier wieder super ausgeglichen.
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0: Die Flasche stand immer bei uns auf dem Kühlschrank. Das haben meine Schwester und ich noch vor dem gesunden Zitronentee in einem Löffel Papast gekriegt morgens. Wenn ihr mir jetzt sagt, was ich meine, dann gibt's eine Back to the 80s Jute-Tasche. Ruft jetzt an.
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0: Und ihr braucht euch gar nicht beeilen. Vielleicht trinkt ihr noch den letzten Schluck Muckefuck aus und bereitet schon mal für das Hawaii-Toast heute zum Abendbrot vor. Denn die Auflösung, die gibt es erst so in einer halben Stunde. Also alles gut.

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1: Guten Tag. US-Präsident Trump hat wieder eine Seeblockade in der Straße von Hormus angekündigt. Das schrieb er auf seiner Plattform Truth Social. Sie betrifft Schiffe auf dem Weg zu oder von iranischen Häfen. Für alle anderen Länder soll die Meerenge laut Trump aber offen bleiben. 50.000 Jobs. So viele stehen beim Autobauer Volkswagen aktuell auf der Kippe. Zumindest wenn die Arbeitskosten nicht deutlich runtergehen, sagte Konzernchef Blume in einem internen Interview. Harmonie-Reporterin Zoe Tasovali.
2: Noch ist also nicht entschieden, wie viele Jobs am Ende tatsächlich wegfallen. VW prüft derzeit, wo sie sparen lässt und will dabei auch die Arbeitskosten senken. Gleichzeitig bleibt die Zukunft mehrerer deutscher Werke offen. Für Emden, Hannover, Zwickau und Neckarsulm kann der Konzern über das Jahr 2030 hinaus noch keine wettbewerbsfähige Auslastung zusagen. Blume betont aber, andere Lösungen seien immer besser, als sein Werk zu schließen.
1: Der Konflikt zwischen den USA und dem Iran am Persischen Golf eskaliert immer weiter. Das US-Militär hat zum vierten Mal in einer Woche iranische Ziele bombardiert. Der Iran reagierte mit Vergeltungsangriffen auf amerikanische Stützpunkte im Nahen Osten. Auslöser ist der Streit um die Straße von Hormuz. Bundesaußenminister Badefuhl zeigte sich deshalb vor einem Treffen mit seinen EU-Amtskollegen sehr besorgt.
3: Ich verurteile ausdrücklich, dass der Iran erneut Schiffe in der Straße von Hormuz angegriffen hat. Das ist eine internationale Wasserstraße. Jedes Schiff, was dort durchfährt, tut dies auf sicherer Rechtsgrundlage und jeder Angriff ist ungerechtfertigt. Insbesondere sind alle Angriffe gegen Golfanrainerstaaten in keiner Weise berechtigt. Der Iran muss das unterlassen.
1: Er war Dr. Alan Grant im Hollywood-Blockbuster Jurassic Park. Jetzt ist der neuseeländische Schauspieler Sam Neill im Alter von 78 Jahren gestorben. In Sydney im Beisein seiner Familie. Harmonie-Reporter Ronny Thorau.
4: Sam Neill galt als Leisetreter im Hollywood-Rummel. Auch in Jurassic Park spielte er den eher ruhigen Paläontologen Dr. Grant, der vor den unkontrollierbaren Gefahren wiederbelebter Dinos warnt.
5: Dinosaurier und Menschen sind auf einmal in ein und dieselbe Zeit katapultiert worden. Wie können wir auch nur die blasseste Vorstellung haben von dem, was uns erwartet?
4: Vielseitigkeit war sein Erfolgsgeheimnis. Von stillen, preisgekrönten Dramen wie Das Piano bis zu Actionrollen mit Sylvester Stallone und Arnold Schwarzenegger. Auch privat galt Sam Neill als bodenständig und humorvoll.
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6: Die Sonne scheint, bis sie dann untergeht. Es ist sehr, sehr warm, bis 35 Grad heute. Hitzegewitter sind drin, auch die Nacht ist eher mild. Morgen dann auch wieder viel Sonne, später können ab und zu Gewitter aufkommen. Das Ganze bei 29 bis 34 Grad.
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6: Achtung, auf der A44 Dortmund-Kassel zwischen Bräuner und Zierenberg liegt ein LKW-Reifen auf der mittleren Spur. A3 Frankfurt-Würzburg zwischen Oberzhausen und Hanau 3 Kilometer stockend und A7 Fulda-Würzburg zwischen Rasthof-Utrichshausen-Bad Brückenau-Volkers 5 Kilometer stockend. A44 Dortmund-Kassel zwischen Zierenberg und Kassel-Bad Wilhelmshöhe gab es einen Unfall auf der linken Spur, fahrt da bitte vorsichtig ran. Und A45 Gießen-Hanau zwischen Wetzlar-Süd und Gambacher Kreuz 5 Kilometer Stau. A66 Frankfurt-Wiesbaden zwischen Wiesbaden-Nordenstadt und Schiersteiner Kreuz 6 Kilometer Stau und A643 Wiesbaden-Mainz zwischen Schiersteiner Kreuz und Mainz-Gonsenheim 3 Kilometer Stau und deshalb staut es sich zurück auf 6 Kilometer bis auf die A66 nach Wiesbaden-Nordenstadt. Also ist sehr voll da, eine Stunde braucht er da mehr, aber ja.
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6: Von dem habe ich damals auch gelernt, wie ich ein paar Weinberge austrinke.

0: Na, habt ihr rausgekriegt, welches 80er Nahrungsergänzungsmittel ich mit dieser Werbung hier gesucht habe?
1: Wenn ein Kind häufig lustlos ist,
0: so dramatisch,
1: wenig Appetit hat,
0: oh ja, das Arme,
1: und oft erkältet ist, braucht es mit Vitaminen und Calcium. Stärkt Appetit und Abwehrkräfte.
0: Jawohl. Harmonie-Hörerin Simone aus Flörsheim, wo erwische ich dich?
2: Tatsächlich gerade vom Krankenhaus, weil ich meine Schwiegermutter besuchen will.
0: Dann will ich dich gar nicht so lange aufhalten.
2: Das ist lieb, danke.
0: Ja, ich möchte dir ganz schnell eine bunte Tüte, nee Quatsch, du kriegst eine Jute-Tüte. So.
2: Ja super,
0: back
2: geil,
0: to the 80s steht da drauf. Ja, Sanusol ist richtig, richtig.
2: Ich weiß, dass ich auch getrunken habe, kleiner Dachin, das kann doch Sanusol sein.
0: Und stell dir mal vor, uns sind keine dritten Augen und sechs Ohren gewachsen, oder?
2: Nee, und auch kein Schwanz hinten auf dem Rücken raus, auch nicht, nee.
0: Genau. Glück gehabt. Dann wünsche ich dir ganz viel Spaß mit der Tüte.
2: Ja, danke.
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2: Cool, hey.
0: Schöne Grüße an die Schwiegermutter. Soll ganz schnell gesund werden.
2: Ja, sag ich dir jetzt.
0: Okay, bis Dani.
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0: Mal auf das Jahr 1988. Da kam dieser Song raus. King without a heart, king without a home, king without a woman, babe. Spiel ich euch sofort Hamente. Vorher nur noch ganz kurz, was wollte ich zum Fußball sagen?
1: Dani, stopp!
0: Nein, sowieso nicht zu der aktuellen Meisterschaft. Da halte ich mich mal voll raus. Da zerreiße ich mir gar nicht das Maul drüber. Aber damals, 88, als wir im Sommer EM im eigenen Land hatten und alle irgendwie dachten, das Ding holen wir.

Ja, tja, im Halbfinale kam Holland, Marco van Basten traf und Deutschland hat gelernt, man sollte den Wohnwagen nicht vor dem Endspiel bestellen. Läuft ja dieses Mal ganz anders. Bestelle ich mir gar keinen, sondern fahr Fahrrad. Das Beste an 88, fand ich, war die Musik. Hören wir jetzt in Dannys Popshow beim 80er Radio Harmony. Hier ist ABC.

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1: Guten Tag. Frachter, die durch die Straße von Hormus wollen, sollen künftig eine Gebühr zahlen, und zwar an die USA. Das hat Präsident Trump mitgeteilt. Er spricht von 20% des Frachtwerts. Harmonie-Reporter Peter Toussaint.
2: Trump sagt, die Gebühr sei aus, Zitat, Fairnessgründen fällig, denn die USA würden jetzt für den Schutz in der wichtigen Meerenge sorgen. Details nannte er nicht. Sein Außenminister Rubio hat zuletzt noch betont, niemand dürfe in internationalen Gewässern Geld verlangen. Und vor den Angriffen der USA und Israels auf den Iran waren in der Straße von Hormuz auch keine Gebühren fällig. Trump sagt außerdem, die USA nehmen ihre Seeblockade dort wieder auf für Schiffe, die zum oder vom Iran wegfahren.
1: 50.000 Jobs. So viele stehen bei Volkswagen weltweit auf dem Spiel. VW-Chef Blume hat jetzt erstmals eine konkrete Zahl zum drohenden Stellenabbau genannt. Volkswagen arbeitet bei Verwaltung und Infrastruktur aktuell 20% teurer als vergleichbare Unternehmen. Um wieder wettbewerbsfähig zu werden, könnten vor allem in diesem Bereich Stellen gestrichen werden. Der Sohn der norwegischen Kronprinzessin Mette-Marit darf seine Untersuchungshaft im Hausarrest bei seiner schwerkranken Mutter verbringen. Ein Gericht in Oslo hat entschieden, dass Marius Borg-Høiby eine elektronische Fußfessel bekommt. Weil die Staatsanwaltschaft aber Beschwerde eingelegt hat, kommt der 29-Jährige nicht sofort frei. Er ist wegen Vergewaltigung verurteilt, geht aber noch rechtlich gegen das Urteil vor.
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1: Die geplante Zuckersteuer auf süße Getränke spaltet die deutschen Supermärkte. Während Edeka die Pläne der Bundesregierung und die damit verbundenen Zusatzkosten für Kunden ablehnt, stellt sich Aldi Süd jetzt in einem Positionspapier ausdrücklich hinter die Steuer. Der Discounter fordert allerdings, dass die Hersteller künftig für den Zucker in Softdrinks zahlen sollen. Eingenommenes Geld soll dann zum Beispiel in Sportangebote fließen. Und noch der abschließende Blick zur Frankfurter Börse. Da schließt der DAX heute knapp 0,2% im Plus bei 25.114 Punkten.
0: 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Harmonie, das Hessenwetter.
3: Hier und da können's kurz gewittern, ansonsten ist es noch länger warm. Die Nacht bleibt meist trocken. Morgen dann weiter sonnig heiß. Einzelne starke Gewitter sind möglich bei 29 bis 34 Grad.
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3: Achtung, auf der A7 Kassel-Fulda zwischen Malsfeld und Homberg-Efze liegen Gegenstände auf der Straße. A3 Frankfurt-Würzburg zwischen Obertshausen und Hanau 3 Kilometer stockend. A7 Fulda-Würzburg zwischen Rasthof-Utrichshausen und Bad Brückenau-Volkers 5 Kilometer stockender Verkehr. A60 Rüsselsheim-Mainz zwischen Rüsselsheim-Mitte und Mainz-Laubenheim 6 Kilometer Stau. Die A66 Frankfurt-Wiesbaden zwischen Wiesbaden-Nordenstadt und Schiersteiner Kreuz 6 Kilometer Stau. Und das war's, Lars. Und allen anderen schönen Abend.
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kleine Ritual in der Metzgerei nebenan. Bei jedem Besuch gab es dort eine dicke Scheibe Liona, Fleischwurst oder auch Gelbwurst. Ja, je nach Geschmack eben. Das Ding wurde natürlich aber umgehend verputzt, noch auf dem Arm von Mama. Die Scheibe Wurst auf die Hand. Ach, das ist so eine schöne 80er-Kindheitserinnerung.

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1: Die Diva und die Disco Boys. Wenn irgendwann mal wieder so ein Musikfilm rauskommt, ich glaube, so würde er heißen. Wenn er sich um Liza Minnelli und die Pet Shop Boys dreht. Kaum eine Kollabo ist so überraschend und gleichzeitig so genial. Die Filmikone Liza Minnelli, die hatte bis dahin noch kein wirkliches Popalbum gehabt. Ehrlicherweise hatte sie 12 Jahre lang gar keinen musikalischen Output, aber sie wollte mal was Neues probieren und dann kamen zwei Zufälle zusammen. Die Broadway Queen hatte gerade diesen Song hier gehört. Von den Pet Shop Boys und der Manager von den zwei Jungs, der war zum selben Zeitpunkt gerade in New York im Hauptquartier von Columbia Records. Das war das Label von Minnelli und so haben die dann zusammengefunden, die Pet Shop Boys und Liza Minnelli. Losing My Mind, der große Erfolg von der Disco-Pop-Platte Results. Das war das Result, also das Ergebnis der Zusammenarbeit von den dreien. Aber es sind wirklich noch so viel mehr starke Nummern drauf. Und da packen wir jetzt mal eine aus hier bei Harmony. Liza Minnelli mit Unterstützung der Pet Shop Boys.

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1: Das sind so schöne Erinnerungen an das leckere Eis am Kiosk, die rot-blauen Luftmatratzen aus Stoff, die aufrollbare Baststrandmatte, die unbequemen Wassersandalen, von denen wir Blasen bekamen. 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